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12: Mit Hannes Harp. Im Vorjahr sind in Österreich weniger Menschen in eine Privatinsolvenz geraten als im Jahr davor. Mit fast 8.700 Privatpleiten gibt es ein leichtes Minus von 0,6%. Das zeigt heute die Bilanz vom Kreditschutzverband 1870. Hauptgrund ist weiterhin eine ehemalige oder gescheiterte Selbstständigkeit. Was auffällt ist, dass mehr Menschen unter 40 in eine Privatinsolvenz rutschen. Hier braucht es mehr Finanzbildung an den Schulen. Für einen bewussteren Umgang mit Geld fordert der KSV. Aufatmen am Great Barrier Reef. Ein später Sommermonsun hat Teile des weltberühmten Korallenriffs vor der australischen Ostküste gerettet. Der Regen hat das viel zu warme Wasser abgekühlt. Auch Wind und Wellen haben geholfen, eine große Korallenbleiche zu verhindern. Die kann dazu führen, dass Korallen absterben. Das Great Barrier Reef ist das größte Korallenriff der Welt und sogar vom Weltraum aus zu sehen. Dass Hunde einen Riecher für die Stimmungen ihrer Besitzer haben, zeigen jetzt Ergebnisse einer Studie in Wien. Demnach kann das Hundehirn auch zwischen Angst und Ärger unterscheiden. Dafür wurden die Tiere in einen MRT-Scanner gelegt, während sie Fotos von menschlichen Gesichtern betrachtet haben. Für Hunde gibt es also nicht nur gut oder schlecht, sie erkennen auch Feinheiten unserer Emotionen.
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12: Morgen kommt sehr trockene Luft nach Österreich herein. Damit gibt es im Großteil Österreichs von in der Früh bis am Abend viel Sonne. Vereinzelt steht in der Früh noch teils der Nebel. Der verschwindet aber schnell. Am Nachmittag kommen speziell auf den Bergen ein paar Wolken dazu. Für einzelne Gewitter oder Regenschauer reicht es aber höchstens von Vorarlberg bis ins Murtal in der Steiermark. Bei den Temperaturen gehen sich morgen höchstens 25 bis 32 Grad aus.
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13: In den Mittwoch, 12. August. Schönen guten Morgen, ich bin die Martina Schobesberger und das hier ist euer Radiosender zum Wohlfühlen. Jetzt mit Jennifer Lopez und David Guetta. Kurz nach 6, guten Morgen.

0: kurz nach 6 am Mittwochmorgen auf eurem Wohlfühlsender. Und den nächsten Song, den hat in Wahrheit Fußballstar Neymar so richtig berühmt gemacht. Der hat nämlich zu diesem Lied getanzt und auf einmal war es ein Mega-Hit. Gustavo Lima.
1: Ja,

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2: Er ist der Bad Boy im österreichischen Fußball, Marko Arnautovic. Entweder ihr liebt ihn als Rekordnationalspieler und Torjäger oder ihr könnt ihn wahrscheinlich wegen seiner lauten und schrägen Saga nicht ausstehen. Jedenfalls jetzt zeigt sich Marko Arnautovic so, wie ihr ihn noch niemals gesehen habt, nämlich privat als Familienvater in der Dokuserie Team Arnautovic auf Join. Die begleitet den Fußballer, zerrissen zwischen Fernbeziehung und Fußball und seiner Frau Sarah und den beiden Töchtern.
3: Die Leute wissen gar nichts da draußen, wie schwer es ist, Fußballerfrau zu sein.
4: Wir haben komplett aneinander vorbeigelebt.
3: Wenn ich am Platz bin, gibt es nur mich und meine Mannschaft. Ich vergesse alles, meine Frau, meine Kinder, alles.
5: Der Fußball steht an erster Stelle und er ist nie dabei.
6: War ich immer für Sarah da? Weiß ich jetzt nicht.
2: Ein bisschen crazy ist schon, wenn Marko Arnautovic Englisch mit seinen Töchtern spricht oder auch, wenn er kurz davor ist zu weinen, wenn er über seine Frau redet. So verletzlich hat sich Marko Arnautovic jedenfalls noch nie gezeigt, wie in Team Arnautovic, der Doku-Serie jetzt kostenlos beim heimischen Streaming-Anbieter Join.
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4: Morgen kommt sehr trockene Luft nach Österreich herein. Damit gibt es im Großteil Österreichs von in der Früh bis am Abend viel Sonne. Vereinzelt steht in der Früh noch teils der Nebel. Der verschwindet aber schnell. Am Nachmittag kommen speziell auf den Bergen ein paar Wolken dazu. Für einzelne Gewitter oder Regenschauer reicht es aber höchstens von Vorarlberg bis ins Murtal in der Steiermark. Bei den Temperaturen gehen sich morgen höchstens 25 bis 32 Grad aus.
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6: Ja, und auf dem Weg zur Straßenbahn ist die Luft heute deutlich weniger drückend und ein bisschen kühler als in den letzten Tagen. Eine kleine Erleichterung zum Wochenstart in die zweite Hälfte. Es ist Mittwoch, der 12. August. Willkommen auf eurem Wohlfühlsender. 6:30.

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2: Jetzt mit einem Ritual für einen entspannten Start in den Tag. Und auch wenn es für Nachteulen anfangs eine Überwindung ist, plant genug Zeit ein in der Früh. Ein wenig früher den Wecker stellen als unbedingt nötig. Ein bisschen früher aufstehen, das lässt euch den Tag viel stressfreier beginnen.
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2: Na, wieder mal zu schnell mit dem Auto unterwegs gewesen? Den bis jetzt teuersten Strafzettel bekam ein Ferrari-Fahrer in der Schweiz. Er war 57 km/h zu schnell. Das kostete ihn 299.000 Franken. Das sind rund 320.000 Euro. Warum die hohe Strafe? Es war nicht das erste Verkehrsdelikt des Schweizers. Und auch wegen seines guten Einkommens ist das Strafmaß so hoch ausgefallen.
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8: Mit Hannes Harp. Im Vorjahr sind in Österreich weniger Menschen in eine Privatinsolvenz geraten als im Jahr davor. Mit fast 8.700 Privatpleiten gibt es ein leichtes Minus von 0,6%. Das zeigt heute die Bilanz vom Kreditschutzverband 1870. Hauptgrund ist weiterhin eine ehemalige oder gescheiterte Selbstständigkeit. Was auffällt ist, dass mehr Menschen unter 40 in eine Privatinsolvenz rutschen. Hier braucht es mehr Finanzbildung an den Schulen. Für einen bewussteren Umgang mit Geld fordert der KSV. Aufatmen am Great Barrier Reef. Ein später Sommermonsun hat Teile des weltberühmten Korallenriffs vor der australischen Ostküste gerettet. Der Regen hat das viel zu warme Wasser abgekühlt. Auch Wind und Wellen haben geholfen, eine große Korallenbleiche zu verhindern. Die kann dazu führen, dass Korallen absterben. Das Great Barrier Reef ist das größte Korallenriff der Welt und sogar vom Weltraum aus zu sehen. Dass Hunde einen Riecher für die Stimmungen ihrer Besitzer haben, zeigen jetzt Ergebnisse einer Studie in Wien. Demnach kann das Hundehirn auch zwischen Angst und Ärger unterscheiden. Dafür wurden die Tiere in einen MRT-Scanner gelegt, während sie Fotos von menschlichen Gesichtern betrachtet haben. Für Hunde gibt es also nicht nur gut oder schlecht, sie erkennen auch Feinheiten unserer Emotionen.
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8: Morgen kommt sehr trockene Luft nach Österreich herein. Damit gibt es im Großteil Österreichs von in der Früh bis am Abend viel Sonne. Vereinzelt steht in der Früh noch teils der Nebel. Der verschwindet aber schnell. Am Nachmittag kommen speziell auf den Bergen ein paar Wolken dazu. Für einzelne Gewitter oder Regenschauer reicht es aber höchstens von Vorarlberg bis ins Murtal in der Steiermark. Bei den Temperaturen gehen sich morgen höchstens 25 bis 32 Grad aus.
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9: Manche waren heute ein paar Minuten früher in der Arbeit, um die Mitbringsel für die Kollegen aus dem Urlaub schon fein säuberlich auf dem Schreibtisch zu drapieren. So eine kleine Freude vor dem ersten Meeting. Guten Morgen am Mittwoch, 12. August. Und genau darum geht es uns, um solche Wohlfühlmomente und einen guten Start in den Tag. Es ist kurz nach 7. Guten Morgen.
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0: So eine geile Nummer. Guten Morgen am Mittwoch, 12. August, einem Tag, der so viel am Himmel zu bieten hat wie selten ein anderer. Wir haben heute eine partielle Sonnenfinsternis am Abend und den Höhepunkt des Sternschnuppenschauers. Wir freuen uns gemeinsam drauf. Willkommen bei eurem Wohlfühlsender.
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2: 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Yes.

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2: Auf einem kleinen Balkon steht die Hitze ja im Sommer oft wie eine Wand. Deshalb haben wir Tipps von Einrichtungsexperten Jan Diekmann, wie wir uns selbst eine Outdoor-Klimaanlage am Balkon basteln können.
3: Immer durch Pflanzen, durch kleine Sträucher oder Bäume, wenn es möglich ist, weil die einfach durch die Verdunstung eine kühlere Luft herstellen. Als kleiner Extra-Tipp kann man natürlich auch kühle, nasse Handtücher übers Balkongeländer hängen. Die kühlen nochmal zusätzlich die Luft.
2: Danke, Einrichtungsexperte Jan Diekmann. Unser Extra-Tipp für Technikfans: Installiert euch ein Sprühnebelsystem am Balkon. Der feine Wassernebel sorgt per Verdunstung für eine sofortige Abkühlung draußen.
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12: Morgen kommt sehr trockene Luft nach Österreich herein. Damit gibt es im Großteil Österreichs von in der Früh bis am Abend viel Sonne. Vereinzelt steht in der Früh noch teils der Nebel. Der verschwindet aber schnell. Am Nachmittag kommen speziell auf den Bergen ein paar Wolken dazu. Für einzelne Gewitter oder Regenschauer reicht es aber höchstens von Vorarlberg bis ins Murtal in der Steiermark. Bei den Temperaturen gehen sich morgen höchstens 25 bis 32 Grad aus.
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14: Am Mittwoch, 12. August, Geburtstag für gleich 3 echte Kaliber aus der Film- und Modewelt. Model und Schauspielerin Cara Delevingne wird heute 34. Hollywood-Star Casey Affleck feiert seinen 51. Und mit 76 Jahren hat Iris Berben heute allen Grund zu feiern, weil die deutsche Schauspielerkone, die ist gerade im Netflix-Thriller Paradise zu sehen, da als knallharte Firmenchefin. Echter Streaming-Tipp hier extra an dieser Stelle. Diesen dreien und allen anderen Geburtstagskindern da draußen wünschen wir alles Gute. Es ist 7:30.

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1: Du wirst auch mal schlechte Phasen durchmachen, aber das lenkt deine Aufmerksamkeit auf die guten Dinge, die du vorher vernachlässigt hast. Aus dem Film Good Will Hunting.
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2: Diese Super-Promi-Szene, die ist schon irgendwie sehr, sehr schräg. Megastar Kim Kardashian zum Beispiel ist in der Nachbarschaft von Pop-Ikone Madonna aufgewachsen. Und als kleines Mädchen hat Kim Kardashian Madonnas Hunde Gassi geführt. Das hat Kim Kardashian in der Graham Norton Show erzählt.
3: When I was 8 years old, I would walk her dog. And she paid me in... Remember those like jelly rubber neon bracelets?
2: Als Belohnung hat Kim Kardashian von Madonna neonfarbene Plastikarmbänder bekommen. Die hat sie ihr in einer Schuhschachtel gegeben. In der Schule haben die natürlich alle mega cool gefunden und gefragt, wo sie die denn her habe. Und Kim Kardashian hat gesagt, Madonna hat sie mir gegeben.
3: Madonna gave it to me.
2: Übrigens, die Armbänder von Madonna, die hat Kim Kardashian heute nicht mehr. Leider, sagt sie selbst, die wären heute wohl unbezahlbar.
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7: Mit Hannes Harp. Im Vorjahr sind in Österreich weniger Menschen in eine Privatinsolvenz geraten als im Jahr davor. Mit fast 8.700 Privatpleiten gibt es ein leichtes Minus von 0,6%. Das zeigt heute die Bilanz vom Kreditschutzverband 1870. Hauptgrund ist weiterhin eine ehemalige oder gescheiterte Selbstständigkeit. Was auffällt ist, dass mehr Menschen unter 40 in eine Privatinsolvenz rutschen. Hier braucht es mehr Finanzbildung an den Schulen. Für einen bewussteren Umgang mit Geld fordert der KSV. Aufatmen am Great Barrier Reef. Ein später Sommermonsun hat Teile des weltberühmten Korallenriffs vor der australischen Ostküste gerettet. Der Regen hat das viel zu warme Wasser abgekühlt. Auch Wind und Wellen haben geholfen, eine große Korallenbleiche zu verhindern. Die kann dazu führen, dass Korallen absterben. Das Great Barrier Reef ist das größte Korallenriff der Welt und sogar vom Weltraum aus zu sehen. Dass Hunde einen Riecher für die Stimmungen ihrer Besitzer haben, zeigen jetzt Ergebnisse einer Studie in Wien. Demnach kann das Hundehirn auch zwischen Angst und Ärger unterscheiden. Dafür wurden die Tiere in einen MRT-Scanner gelegt, während sie Fotos von menschlichen Gesichtern betrachtet haben. Für Hunde gibt es also nicht nur gut oder schlecht, sie erkennen auch Feinheiten unserer Emotionen.
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7: Morgen kommt sehr trockene Luft nach Österreich herein. Damit gibt es im Großteil Österreichs von in der Früh bis am Abend viel Sonne. Vereinzelt steht in der Früh noch teils der Nebel. Der verschwindet aber schnell. Am Nachmittag kommen speziell auf den Bergen ein paar Wolken dazu. Für einzelne Gewitter oder Regenschauer reicht es aber höchstens von Vorarlberg bis ins Murtal in der Steiermark. Bei den Temperaturen gehen sich morgen höchstens 25 bis 32 Grad aus.
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2: Ja, wobei so ganz gechillt bin ich heute ehrlicherweise nicht, sondern in totaler positiver Vorfreude auf die Sonnenfinsternis heute Abend. Seit Tagen aufgeregt überlege ich, wo ich das schaue und wo das am besten geht. Sonnenfinsternisbrille besorgt, pipapo. So, und heute ist es soweit. Und damit ihr euch da auch wirklich zur richtigen Zeit an die richtige Stelle stellt mit euren Liebsten, um das Ganze zu beobachten, schauen wir uns gleich nochmal die Hard Facts an nach Anastasia und dem K-Pop Demon Hunters Cast, denn das Zeitfenster, die Sonnenfinsternis zu beobachten, das ist knapp.

0: Anastasia bringt den notwendigen Schub für diesen Mittwochmorgen. Es ist kurz nach acht. Willkommen auf eurem Wohlfühlsender. Die Martina Schobesberger und die Birgit Kern sind hier. Und heute ist es endlich soweit. Die partielle Sonnenfinsternis ist heute. Aber Birgit, so ganz einfach ist die Beobachtung gar nicht, denn das Zeitfenster ist relativ knapp.
1: Ja, da müssen wir uns wirklich beeilen. Die Sonnenfinsternis beginnt bei uns um 19.22 Uhr. Theoretisch dauert sie bis 21.07 Uhr. Aber weil die Sonne bei uns schon um 20.16 Uhr untergeht, bleibt uns in Wirklichkeit nur ein Zeitfenster von rund einer Dreiviertelstunde.
0: Okay.
1: Am besten sucht ihr euch auch gleich einen erhöhten Standort mit freiem Blick Richtung Westen, also ohne Berge oder Häuser davor. So habt ihr die Sonne möglichst lang im Blick, bevor sie dann hinter dem Horizont verschwindet.
0: Okay, und es ist ja eine partielle Sonnenfinsternis, Birgit. Wie stark wird denn die Verdunkelung überhaupt sein?
1: Je nachdem, wo wir stehen. Also zwischen knapp 85% in Wien und 90% in Innsbruck. Mit der richtigen Brille schaut das dann übrigens so aus, als hätte jemand ein Stück aus der Sonnenscheibe herausgebissen, wie bei einem runden Keks.
0: Danke, Birgit. Richtige Sonnenfinsternisbrille nicht vergessen, ja. Noch unbedingt checken. Genau, und los geht's, wie gesagt, um 19.22 Uhr.
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2: Nachhaltige Betten. Wohnprofi Daniel Amlacher, wollen die Menschen das?
3: Gerade im Matratzen- und Bettenbereich hat dieses nachhaltige Thema, das Naturthema, schon vor Jahrzehnten fast Einzug gehalten. Es sind die Stoffe geprüft, es sind die Materialien geprüft, es werden Recyclingmaterialien verwendet, es werden sehr viel Bio- und Naturmaterialien verwendet, um natürlich gerade in dem Bereich, wo man am meisten Zeit seines Lebens verbringt, die Natur Natur sein lassen kann.
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4: Morgen kommt sehr trockene Luft nach Österreich herein. Damit gibt es im Großteil Österreichs von in der Früh bis am Abend viel Sonne. Vereinzelt steht in der Früh noch teils der Nebel. Der verschwindet aber schnell. Am Nachmittag kommen speziell auf den Bergen ein paar Wolken dazu. Für einzelne Gewitter oder Regenschauer reicht es aber höchstens von Vorarlberg bis ins Murtal in der Steiermark. Bei den Temperaturen gehen sich morgen höchstens 25 bis 32 Grad aus.
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5: 8:30, guten Morgen am Mittwoch, 12. August. Heute ist Welttag des Elefanten. Deshalb hier ein Fun Fact zum Weitererzählen beim Frühstückstisch oder auch beim Brunch mit den Arbeitskollegen. Elefanten hören nämlich mit ihren Füßen. Wenn eine Elefantenherde kilometerweit entfernt auf den Boden stampft, dann spüren die Tiere das durch ihre Fußsohlen.

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2: Wie viel Schlaf ist eigentlich normal? Allein bei uns im Team ist das irrsinnig unterschiedlich, gell, Kollegin Birgit Kern?
3: Ja, ich schlafe zum Beispiel durchschnittlich 7 Stunden.
2: Mhm. Unsere Kollegin Dagmar draußen in der Redaktion, die schläft 6,5 Stunden, hat sie gesagt. Ich bin irgendwo dazwischen. Mhm. Und jetzt gibt es eine offizielle Umfrage dazu, nämlich von IMAS.
3: Ja, 7,2 Stunden pro Tag schlafen die Österreicher während der Woche. Am Wochenende schlafen wir 1 Stunde länger. Mhm. Überhaupt schlafen die Österreicher im Schnitt 6 Minuten täglich länger wie noch vor 9 Jahren. Jedenfalls mit 7 bis 8 Stunden Schlaf pro Tag liegen die Österreicher genau bei der empfohlenen Schlafdauer für einen gesunden, erwachsenen Menschen.
2: Mhm. Ein spannendes Detail noch in der Studie: jeder 4. Österreicher wacht zumindest einmal in der Nacht auf.
3: Ja, bei mir ist es meistens, weil mein Hund so laut schnarcht.
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1: Ab heute werdet ihr den Ausdruck 0815 nie wieder so unbeschwert verwenden wie früher. Wir erforschen in unserer neuen Rubrik, woher Redensarten kommen. Kollegin Birgit Kern, woher kommt denn 0815?
2: Da gibt es sogar zwei Möglichkeiten und beide kommen leider aus der Kriegssprache. Der erste Ansatz ist, im Ersten Weltkrieg mussten die Soldaten lange Schießübungen machen mit einem Gewehr mit der Modellbezeichnung MG0815. Deshalb hat 0815 bei den Soldaten bald so viel bedeutet wie langweilig oder einfallslos. Die zweite Erklärung, woher der Ausdruck stammt, ist, dass das Gewehr selber nichts Besonderes war, also 0815.
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9: Mit Hannes Harp. Im Vorjahr sind in Österreich weniger Menschen in eine Privatinsolvenz geraten als im Jahr davor. Mit fast 8.700 Privatpleiten gibt es ein leichtes Minus von 0,6%. Das zeigt heute die Bilanz vom Kreditschutzverband 1870. Hauptgrund ist weiterhin eine ehemalige oder gescheiterte Selbstständigkeit. Was auffällt ist, dass mehr Menschen unter 40 in eine Privatinsolvenz rutschen. Hier braucht es mehr Finanzbildung an den Schulen. Für einen bewussteren Umgang mit Geld fordert der KSV. Aufatmen am Great Barrier Reef. Ein später Sommermonsun hat Teile des weltberühmten Korallenriffs vor der australischen Ostküste gerettet. Der Regen hat das viel zu warme Wasser abgekühlt. Auch Wind und Wellen haben geholfen, eine große Korallenbleiche zu verhindern. Die kann dazu führen, dass Korallen absterben. Das Great Barrier Reef ist das größte Korallenriff der Welt und sogar vom Weltraum aus zu sehen. Dass Hunde einen Riecher für die Stimmungen ihrer Besitzer haben, zeigen jetzt Ergebnisse einer Studie in Wien. Demnach kann das Hundehirn auch zwischen Angst und Ärger unterscheiden. Dafür wurden die Tiere in einen MRT-Scanner gelegt, während sie Fotos von menschlichen Gesichtern betrachtet haben. Für Hunde gibt es also nicht nur gut oder schlecht, sie erkennen auch Feinheiten unserer Emotionen.
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9: kommt sehr trockene Luft nach Österreich herein. Damit gibt es im Großteil Österreichs von in der Früh bis am Abend viel Sonne. Vereinzelt steht in der Früh noch teils der Nebel. Der verschwindet aber schnell. Am Nachmittag kommen speziell auf den Bergen ein paar Wolken dazu. Für einzelne Gewitter oder Regenschauer reicht es aber höchstens von Vorarlberg bis ins Murtal in der Steiermark. Bei den Temperaturen gehen sich morgen höchstens 25 bis 32 Grad aus.
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2: Mit einer ziemlich genialen Playlist heute wieder, wie ich finde. Gleich Bebe Rexha gemeinsam mit Faithless New Religion. Super geile neue Version dieses Songs. Also ich werde mega laut auftrauben hier im Studio, das kann ich euch hier versprechen. Und jetzt Clean Bandit featuring Chesklin. Es ist kurz nach 9 auf eurem Wohlfühlsender. Bin die Martina Schobesberger. Freue mich auf den Vormittag mit euch. 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

0: Was für eine geile Nummer. Bibi Rexha und Faithless New Religion. So klingt der Mittwochvormittag auf eurem Radiosender zum Wohlfühlen. Ihr sagt, ihr erkennt sofort, wenn jemand lügt? Dann stellt es auf die Probe. In unserem neuesten Streaming-Tipp eine Top-Empfehlung für euch. Gleich nach Imani und Sascha. Ein deutscher Film, nämlich garantiert bis zum Schluss spannend.
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2: Stellt euch vor, ihr reist ganz normal mit dem Zug durch die Schweiz und werdet plötzlich an der Grenze festgenommen, weil ihr genau ausschaut wie ein seit Jahren verschwundener Künstler. Genau das passiert im neuen Psychothriller Stiller auf Netflix.
3: Dieser Stiller, wer ist das? Eine seltsame Geschichte. Irgend so ein Künstler. Ja, habe irgendwie mitgeholfen, einen Russen umzubringen.
2: Jetzt muss der Mann im Zug beweisen, dass er eben nicht dieser Stiller ist. Und das wird schwer, denn nicht mal Stillers echte Ehefrau glaubt ihm.
4: Haben wir uns schon mal getroffen?
5: Wir sind verheiratet.
4: Oh, das wüsste ich aber.
5: Hör auf mit diesem Spiel.
2: Es ist ein bildgewaltiges psychologisches Katz-und-Maus-Spiel im eleganten 50er-Jahre-Look, also perfekt für den nächsten Heimkinoabend. Stiller jetzt auf Netflix.
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6: Morgen kommt sehr trockene Luft nach Österreich herein. Damit gibt es im Großteil Österreichs von in der Früh bis am Abend viel Sonne. Vereinzelt steht in der Früh noch teils der Nebel. Der verschwindet aber schnell. Am Nachmittag kommen speziell auf den Bergen ein paar Wolken dazu. Für einzelne Gewitter oder Regenschauer reicht es aber höchstens von Vorarlberg bis ins Murtal in der Steiermark. Bei den Temperaturen gehen sich morgen höchstens 25 bis 32 Grad aus.
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7: Ja, da sitzen viele jetzt um 9:30 noch ganz gemütlich beim Frühstückstisch mit der ganzen Familie und planen den nächsten Kurzausflug jetzt in den Ferien, zum Badesee zum Beispiel oder auf einen Eisbecher gehen oder eine Hüttenwanderung machen oder auch Trampolinspringen gehen. Was auch immer euch heute Spaß macht, wir begleiten euch sehr gerne auch im Autoradio. Jetzt mit Fastboy und Ruff. Willkommen auf eurem Wohlfühlsender.

0: 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Und jetzt wieder ein schlauer Spruch to go.
1: Die Dinge haben nur den Wert, den man ihnen verleiht. Jean-Baptiste Molière, französischer Dramatiker.
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2: Wer hat eigentlich das Auto erfunden? Karl Benz gilt als Erfinder des Automobils. Aber die erste längere Fahrt unternahm seine Frau Bertha. Und zwar schon 1888, nämlich knapp 100 Kilometer von Mannheim nach Pforzheim. Und das ohne Karls Wissen. Das war der Start zur mega erfolgreichen Entwicklung der Automobilindustrie.
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13: Mit Hannes Harp. Im Vorjahr sind in Österreich weniger Menschen in eine Privatinsolvenz geraten als im Jahr davor. Mit fast 8.700 Privatpleiten gibt es ein leichtes Minus von 0,6%. Das zeigt heute die Bilanz vom Kreditschutzverband 1870. Hauptgrund ist weiterhin eine ehemalige oder gescheiterte Selbstständigkeit. Was auffällt ist, dass mehr Menschen unter 40 in eine Privatinsolvenz rutschen. Hier braucht es mehr Finanzbildung an den Schulen. Für einen bewussteren Umgang mit Geld fordert der KSV. Aufatmen am Great Barrier Reef. Ein später Sommermonsun hat Teile des weltberühmten Korallenriffs vor der australischen Ostküste gerettet. Der Regen hat das viel zu warme Wasser abgekühlt. Auch Wind und Wellen haben geholfen, eine große Korallenbleiche zu verhindern. Die kann dazu führen, dass Korallen absterben. Das Great Barrier Reef ist das größte Korallenriff der Welt und sogar vom Weltraum aus zu sehen. Dass Hunde einen Riecher für die Stimmungen ihrer Besitzer haben, zeigen jetzt Ergebnisse einer Studie in Wien. Demnach kann das Hundehirn auch zwischen Angst und Ärger unterscheiden. Dafür wurden die Tiere in einen MRT-Scanner gelegt, während sie Fotos von menschlichen Gesichtern betrachtet haben. Für Hunde gibt es also nicht nur gut oder schlecht, sie erkennen auch Feinheiten unserer Emotionen.
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13: Morgen kommt sehr trockene Luft nach Österreich herein. Damit gibt es im Großteil Österreichs von in der Früh bis am Abend viel Sonne. Vereinzelt steht in der Früh noch teils der Nebel. Der verschwindet aber schnell. Am Nachmittag kommen speziell auf den Bergen ein paar Wolken dazu. Für einzelne Gewitter oder Regenschauer reicht es aber höchstens von Vorarlberg bis ins Murtal in der Steiermark. Bei den Temperaturen gehen sich morgen höchstens 25 bis 32 Grad aus.
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15: Egal, ob beim Frühstücken am Balkon, draußen im Garten oder auch am Badesteg, die Bienen und die Wespen, die sind dieser Tage besonders aktiv. Und falls euch da eine erwischt, wir haben nachgefragt, was bei einem Stich denn wirklich hilft. Die erste Hilfe, Notfallmaßnahmen nach einem Bienenstich, nach Bossen und jetzt dem Hit zur Fußball-WM, Die Die, Shakira und Burna Boy auf eurem Radiosender zum Wohlfühlen.

0: so viel Gefühl. Auf eurem Radiosender zum Wohlfühlen am Mittwoch, 12. August, kurz nach 10. Schön, dass ihr da seid. Ja, und heuer ist ein extremes Wespenjahr in Österreich, man muss es ganz einfach so sagen. Kann aber passieren, dass man sich ab und zu mal einen Stich einfängt. Und deshalb haben wir unseren Arzt unseres Vertrauens gefragt, Dr. Johannes Neuhofer, was ist denn die richtige erste Hilfe bei einem Bienen- oder bei einem Wespenstich? Natürlich immer vorausgesetzt, ihr seid nicht allergisch.
1: Wenn es ein normaler Stich ist, ist es meist so, dass ich sage, hoch und kalt. Diese beiden Worte sind eigentlich treffend, denn wenn es runterhängt, ja, dann kommt die Entzündung, dann rinnt alles hinein, es kommt zu einer Schwellung. Wenn man das hoch hinaufhebt, also es geht nach der Schwerkraft, geht das wieder herunter und Kühlung vermindert auch diese Entzündungsreaktion.
0: Danke, Dr. Neuhofer. Also wenn euch eine Wespe oder eine Biene gestochen hat, ist die Devise: Körperstelle hochlagern und kühlen.
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2: Ein lauer Sommerabend draußen mit Menschen, die man wirklich mag. Das ist im Sommer das Allerschönste. Wenn Kerzenlicht nicht mehr ganz reicht, welche Beleuchtung ist denn ideal für Urlaubsabendstimmung daheim? Einrichtungsexperte Jan Dickmann.
3: Wenn Sie das Leuchtmittel wählen können, dann am liebsten Leuchtmittel mit einer Kelvin-Temperatur von 2700 bis 3500 Kelvin. Das macht es für uns in Europa am leichtesten oder am angenehmsten, weil es dem Tageslicht am nächsten kommt.
2: 2700 Kelvin also. Danke, Einrichtungsexperte Jan Dickmann. Übrigens besonders im Trend sind heuer stylische Akkutischleuchten, die sich stufenlos dimmen lassen.
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5: Morgen kommt sehr trockene Luft nach Österreich herein. Damit gibt es im Großteil Österreichs von in der Früh bis am Abend viel Sonne. Vereinzelt steht in der Früh noch teils der Nebel. Der verschwindet aber schnell. Am Nachmittag kommen speziell auf den Bergen ein paar Wolken dazu. Für einzelne Gewitter oder Regenschauer reicht es aber höchstens von Vorarlberg bis ins Murtal in der Steiermark. Bei den Temperaturen gehen sich morgen höchstens 25 bis 32 Grad aus.
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7: Sie hat schon mit zarten 19 Jahren die großen Modemagazine erobert und ist heute genauso oft im Kino zu sehen wie auf den Covermagazinen. Model Cara Delevingne feiert heute ihren 34. Geburtstag. Mit ihr im Geburtstagskalender stehen Schauspieler Casey Affleck und Iris Berben. Die deutsche Schauspielikone übrigens ist gerade im Thriller Paradise zu sehen, auf Netflix als knallharte Firmenchefin. Zum Geburtstag unser Streaming-Tipp extra.

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2: Kleine Rituale haben einen riesigen Einfluss darauf, wie der ganze Tag für euch wird. Deshalb unser heutiger Tipp: Hört morgens gute Laune Musik. Warum also nicht von einem Lieblingssong aufwecken lassen, anstatt vom Piepsen des Weckers? Eine Studie hat übrigens ergeben, dass Songs mit 100 bis 130 Schlägen pro Minute angeblich perfekt sind zum Aufstehen. Zum Beispiel der hier. Läuft natürlich hier auf eurem Radiosender zum Wohlfühlen.
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2: Was haben wir mit ihm gelitten und geschmachtet als Jon Snow in der Serie Game of Thrones? Die Rede ist von Schauspieler Kit Harington mit den dunklen Locken. In der Serie, da hat er natürlich immer sein Schwert dabei. Im wahren Leben hat Kit Harington immer einen Stift eingesteckt, nämlich seinen Glücksstift. Ernsthaft? Den hat Kit Harington seit vielen Jahrzehnten und immer bei sich.
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4: Mit Hannes Harp. Im Vorjahr sind in Österreich weniger Menschen in eine Privatinsolvenz geraten als im Jahr davor. Mit fast 8.700 Privatpleiten gibt es ein leichtes Minus von 0,6%. Das zeigt heute die Bilanz vom Kreditschutzverband 1870. Hauptgrund ist weiterhin eine ehemalige oder gescheiterte Selbstständigkeit. Was auffällt ist, dass mehr Menschen unter 40 in eine Privatinsolvenz rutschen. Hier braucht es mehr Finanzbildung an den Schulen. Für einen bewussteren Umgang mit Geld fordert der KSV. Aufatmen am Great Barrier Reef. Ein später Sommermonsun hat Teile des weltberühmten Korallenriffs vor der australischen Ostküste gerettet. Der Regen hat das viel zu warme Wasser abgekühlt. Auch Wind und Wellen haben geholfen, eine große Korallenbleiche zu verhindern. Die kann dazu führen, dass Korallen absterben. Das Great Barrier Reef ist das größte Korallenriff der Welt und sogar vom Weltraum aus zu sehen. Dass Hunde einen Riecher für die Stimmungen ihrer Besitzer haben, zeigen jetzt Ergebnisse einer Studie in Wien. Demnach kann das Hundehirn auch zwischen Angst und Ärger unterscheiden. Dafür wurden die Tiere in einen MRT-Scanner gelegt, während sie Fotos von menschlichen Gesichtern betrachtet haben. Für Hunde gibt es also nicht nur gut oder schlecht, sie erkennen auch Feinheiten unserer Emotionen.
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4: Morgen kommt sehr trockene Luft nach Österreich herein. Damit gibt es im Großteil Österreichs von in der Früh bis am Abend viel Sonne. Vereinzelt steht in der Früh noch teils der Nebel. Der verschwindet aber schnell. Am Nachmittag kommen speziell auf den Bergen ein paar Wolken dazu. Für einzelne Gewitter oder Regenschauer reicht es aber höchstens von Vorarlberg bis ins Murtal in der Steiermark. Bei den Temperaturen gehen sich morgen höchstens 25 bis 32 Grad aus.
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1: Entweder gehört zu denen, zu den gut Vorbereiteten, die sich für heute Abend schon längst einen Logenplatz mit freiem Blick nach Westen gesichert haben, oder er gehört zu den Kurzentschlossenen, die jetzt gerade das erste Mal hören, dass heute Abend eine Sonnenfinsternis ist. Ja, eine partielle Sonnenfinsternis findet heute statt. Wir sagen euch deshalb gleich noch einmal, wann das Ganze losgeht, wo ihr am besten seht, nach Michael Schulte und Alvaro Soler, denn das Zeitfenster ist kurz.
5: So.

0: kurz nach 11 am Mittwoch. Willkommen auf eurem Wohlfühlsender. Martina Schobesberger und Birgit Kern hier. Und heute ist es endlich soweit. Die partielle Sonnenfinsternis ist heute Abend. Wobei, ganz so einfach ist die Beobachtung gar nicht, denn das Zeitfenster ist ziemlich kurz, Birgit.
1: Ja, da müssen wir uns wirklich beeilen. Die Sonnenfinsternis beginnt bei uns um 19.22 Uhr. Theoretisch dauert sie bis 21.07 Uhr. Aber weil die Sonne bei uns schon um 20.16 Uhr untergeht, bleibt uns in Wirklichkeit nur ein Zeitfenster von rund einer Dreiviertelstunde.
0: Okay.
1: Am besten sucht ihr euch auch gleich einen erhöhten Standort mit freiem Blick Richtung Westen, also ohne Berge oder Häuser davor. So habt ihr die Sonne möglichst lang im Blick, bevor sie dann hinter dem Horizont verschwindet.
0: Okay, und es ist ja eine partielle Sonnenfinsternis, Birgit. Wie stark wird denn die Verdunkelung überhaupt sein?
1: Je nachdem, wo wir stehen. Also zwischen knapp 85% in Wien und 90% in Innsbruck. Mit der richtigen Brille schaut das dann übrigens so aus, als hätte jemand ein Stück aus der Sonnenscheibe herausgebissen, wie bei einem runden Keks.
0: Danke, Birgit. Richtige Sonnenfinsternisbrille nicht vergessen, ja. Unbedingt checken. Genau, und los geht's, wie gesagt, um 19.22 Uhr.
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4: Kinderbetten, worauf passe ich beim Kauf auf? Wohnprofi Daniel Amlacher.
5: Für Kinderbetten gibt es spezielle Matratzen und früher einmal hat man gesagt, umso härter, umso besser. Das gehört etwas der Vergangenheit an. Es gibt wirklich spezielle Matratzen, die vom Baby weg dafür geeignet sind, den Körper des Kindes auch die Nacht zu entlasten.
4: Und in der Bettform ist erlaubt, was gefällt?
5: In der Bettform ist erlaubt, was gefällt, wobei die meisten sind wirklich eckig. Ja? Es gibt wirklich sehr wenige Ausnahmen, aber die Kopfteile sind natürlich total variabel und auch was Stoffe oder Leder angeht, Mustergestaltung bei Stoffen, da ist natürlich alles offen.
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6: Morgen kommt sehr trockene Luft nach Österreich herein. Damit gibt es im Großteil Österreichs von in der Früh bis am Abend viel Sonne. Vereinzelt steht in der Früh noch teils der Nebel. Der verschwindet aber schnell. Am Nachmittag kommen speziell auf den Bergen ein paar Wolken dazu. Für einzelne Gewitter oder Regenschauer reicht es aber höchstens von Vorarlberg bis ins Murtal in der Steiermark. Bei den Temperaturen gehen sich morgen höchstens 25 bis 32 Grad aus.
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8: Hello, am Mittwoch, 12. August, Welttag der Elefanten heute. Deshalb jetzt noch ein Funfact für euren Mittagstisch. Der Rüssel eines Elefanten besteht aus über 40.000 Muskeln, hat aber keinen einzigen Knochen. Mit seinem Rüssel stemmt ein Elefant einen tonnenschweren Baumstamm genauso locker, wie er eine winzige Erdnuss vorsichtig vom Boden aufhebt. Und beim Schwimmen verwendet ein Elefant seinen Rüssel einfach als Schnorchel.

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1: Die meisten Probleme lösen sich von alleine. Man darf sie nur nicht dabei stören. Urheber unbekannt.
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2: Bevor ihr euch mit dem Auto auf den Weg macht, solltet ihr unbedingt checken, ob auch ein Erste-Hilfe-Set an Bord ist. Und achtet auf das Ablaufdatum auf den verschiedenen Gegenständen. In den meisten europäischen Ländern ist so ein Erste-Hilfe-Set Pflicht. Ausgenommen sind Italien, Frankreich, Spanien und die Schweiz. Das Erste-Hilfe-Set sollte dennoch grundsätzlich immer schnell griffbereit sein.
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5: Mit Hannes Harp. Im Vorjahr sind in Österreich weniger Menschen in eine Privatinsolvenz geraten als im Jahr davor. Mit fast 8.700 Privatpleiten gibt es ein leichtes Minus von 0,6%. Das zeigt heute die Bilanz vom Kreditschutzverband 1870. Hauptgrund ist weiterhin eine ehemalige oder gescheiterte Selbstständigkeit. Was auffällt ist, dass mehr Menschen unter 40 in eine Privatinsolvenz rutschen. Hier braucht es mehr Finanzbildung an den Schulen. Für einen bewussteren Umgang mit Geld fordert der KSV. Aufatmen am Great Barrier Reef. Ein später Sommermonsun hat Teile des weltberühmten Korallenriffs vor der australischen Ostküste gerettet. Der Regen hat das viel zu warme Wasser abgekühlt. Auch Wind und Wellen haben geholfen, eine große Korallenbleiche zu verhindern. Die kann dazu führen, dass Korallen absterben. Das Great Barrier Reef ist das größte Korallenriff der Welt und sogar vom Weltraum aus zu sehen. Dass Hunde einen Riecher für die Stimmungen ihrer Besitzer haben, zeigen jetzt Ergebnisse einer Studie in Wien. Demnach kann das Hundehirn auch zwischen Angst und Ärger unterscheiden. Dafür wurden die Tiere in einen MRT-Scanner gelegt, während sie Fotos von menschlichen Gesichtern betrachtet haben. Für Hunde gibt es also nicht nur gut oder schlecht, sie erkennen auch Feinheiten unserer Emotionen.
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5: Morgen kommt sehr trockene Luft nach Österreich herein. Damit gibt es im Großteil Österreichs von in der Früh bis am Abend viel Sonne. Vereinzelt steht in der Früh noch teils der Nebel. Der verschwindet aber schnell. Am Nachmittag kommen speziell auf den Bergen ein paar Wolken dazu. Für einzelne Gewitter oder Regenschauer reicht es aber höchstens von Vorarlberg bis ins Murtal in der Steiermark. Bei den Temperaturen gehen sich morgen höchstens 25 bis 32 Grad aus.
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7: Mich haben diesen Sommer schon 3 Wespen gestochen. Eine in den Oberschenkel, 2 in die Hand. Wobei, war halb so wild, weil ich bin zum Glück nicht allergisch. Aber es ist tatsächlich ein Riesenthema heuer. Es ist ein intensives Wespenjahr in Österreich. Und deshalb haben wir mit einem Arzt gesprochen, was denn jetzt wirklich die richtigen Erste-Hilfe-Maßnahmen sind nach einem Wespenstich. Reden wir drüber nach Madonna und Katy Perry, 2 starke Frauen für eure Mittagspause. Willkommen auf eurem Radiosender zum Wohlfühlen.

0: Kurz nach 12 am Mittwoch, willkommen bei eurem Wohlfühlsender in diesem Wespensommer. Man muss es tatsächlich so sagen, heuer ist es wirklich ein intensives Wespenjahr und deshalb ist es gar nicht so selten, dass man gestochen wird. Mir selber ist es heuer schon dreimal passiert, bin zum Glück nicht allergisch, aber die Frage ist, was macht man jetzt? Und deshalb haben wir den Arzt unseres Vertrauens gefragt, was denn die richtige erste Hilfe bei einem Bienenstich ist, Dr. Johannes Neuhofer, wobei immer vorausgesetzt, ihr seid keine Allergiker.
1: Wenn es ein normaler Stich ist, ist es meist so, dass ich sage, hoch und kalt. Diese beiden Worte sind eigentlich treffend, denn wenn's runterhängt, ja, dann kommt die Entzündung, dann rinnt alles hinein, es kommt zu einer Schwellung. Wenn man das hoch hinaufhebt, also es geht nach der Schwerkraft, geht das wieder herunter und Kühlung vermindert auch diese Entzündungsreaktion.
0: Danke, Dr. Johannes Neuhofer. Also wenn euch eine Wespe gestochen hat oder auch eine Biene, dann ist die Devise Körperstelle hochlagern und kühlen.
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2: Don't f**k The Office. Das ist die eiserne Regel von Superstar Jennifer Lopez in ihrem neuen Film. Office Romance auf Netflix ist extrem durch die Decke gegangen, ein Riesenhit. J.Lo spielt darin eine knallharte Chefin. Wer in ihrer Firma flirtet, fliegt raus. Bis der neue Firmenanwalt zur Tür reinspaziert.
3: Das hier ist kein Date, das ist ein Geschäftsessen.
4: Cheers.
5: Was ist denn mit dir los?
3: Gar nichts.
5: Rede mit mir.
3: Geh nach Hause.
5: Ja, geh.
2: Gut, was dann passiert, ist ein bisschen vorhersehbar.
3: Wenn man uns erwischt, zerstört das mein gesamtes Lebenswerk.
4: Okay. Schönen Tag, Jackie. Miss Cruz.
3: Ist schon gut, hier nennen mich alle Jackie.
6: Wiedersehen, Jackie.
7: Wiedersehen, Jackie.
6: Wiedersehen, Jackie. Ich habe sie noch nie Jackie genannt.
2: Das Drehbuch ist extra für Jennifer Lopez geschrieben worden. Es ist trotzdem keine brave Liebeskomödie. Der Film ist derb, laut, freizügig, in den USA erst ab 16 zugelassen. Die Kritiker, die waren gespalten, das Publikum offenbar nicht, denn der Film ist weltweit auf Platz 1 geschossen. Office Romance mit Jennifer Lopez, jetzt auf Netflix.
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6: Morgen kommt sehr trockene Luft nach Österreich herein. Damit gibt es im Großteil Österreichs von in der Früh bis am Abend viel Sonne. Vereinzelt steht in der Früh noch teils der Nebel. Der verschwindet aber schnell. Am Nachmittag kommen speziell auf den Bergen ein paar Wolken dazu. Für einzelne Gewitter oder Regenschauer reicht es aber höchstens von Vorarlberg bis ins Murtal in der Steiermark. Bei den Temperaturen gehen sich morgen höchstens 25 bis 32 Grad aus.
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8: Selten hat der Himmel an einem Tag so viel zu bieten wie heute. Denn heute Abend ist die partielle Sonnenfinsternis, geht los um ungefähr 19.22 Uhr. Höhepunkt ist dann so um Viertel nach acht, wobei da geht die Sonne dann eh schon unter in den meisten Teilen Österreichs. Und in der Nacht dann ist der Höhepunkt der Sternschnuppenschauer, der Perseiden. Vielleicht ein guter Grund, heute Abend länger draußen zu bleiben als sonst. 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
2: Wenn die Kollegen komisch schauen, weil ihr schon wieder Selbstgespräche führt, also bitte erstens, das macht jeder. Und zweitens, Selbstgespräche sind sogar gesund. Ein Upgrade fürs Gehirn, könnte man sagen. Deshalb hier 5 Gründe, warum ihr öfter mit euch selber quatschen solltet. Erstens, Selbstgespräche entspannen. Besonders, wenn ihr euch selbst mit Du anspricht. Also, du schaffst das zum Beispiel. Das schafft Distanz zu herausfordernden Situationen und senkt den Stresspegel. Zweitens, Selbstgespräche schaffen Struktur. Laut denken sortiert das Chaos im Kopf. Wer Fragen laut ausspricht, findet Lösungen schneller. Drittens, Selbstgespräche motivieren. Das habe ich super gemacht. Ja, einfach sagen, Eigenlob stinkt nicht und eine laute Ansage an sich selbst hält außerdem den inneren Kritiker im Zaum. Viertens, Selbstgespräche helfen beim Lernen. Ob Instrument oder neuer Job, wenn ihr euch selbst laut Anweisungen gebt, dann verinnerlicht ihr Abläufe schneller. Und fünftens, Selbstgespräche trainieren das Gedächtnis. Ich hole jetzt die Butter. Ja, wer solche Alltagstaten laut kommentiert, bleibt konzentriert und trainiert das Kurzzeitgedächtnis.
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1: Wer nichts hinterfragt und einfach alles hinnimmt, den bezeichnet man als blauäugig. Aber warum eigentlich? Wir erforschen für euch, wo Redewendungen, die wir täglich benutzen, ohne über sie nachzudenken, ursprünglich herkommen, Kollegin Dagmar Hager.
2: Der Ausdruck blauäugig sein kommt daher, dass neugeborene Babys meistens blaue Augen haben, wenn sie zur Welt kommen. Die dauerhafte Augenfarbe entwickelt sich nämlich erst ein wenig später. Wenn wir also sagen, dass jemand blauäugig ist, dann meinen wir damit, jemand ist so unerfahren wie ein Baby.
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5: Mit Hannes Harp. Im Vorjahr sind in Österreich weniger Menschen in eine Privatinsolvenz geraten als im Jahr davor. Mit fast 8.700 Privatpleiten gibt es ein leichtes Minus von 0,6%. Das zeigt heute die Bilanz vom Kreditschutzverband 1870. Hauptgrund ist weiterhin eine ehemalige oder gescheiterte Selbstständigkeit. Was auffällt ist, dass mehr Menschen unter 40 in eine Privatinsolvenz rutschen. Hier braucht es mehr Finanzbildung an den Schulen. Für einen bewussteren Umgang mit Geld fordert der KSV. Aufatmen am Great Barrier Reef. Ein später Sommermonsun hat Teile des weltberühmten Korallenriffs vor der australischen Ostküste gerettet. Der Regen hat das viel zu warme Wasser abgekühlt. Auch Wind und Wellen haben geholfen, eine große Korallenbleiche zu verhindern. Die kann dazu führen, dass Korallen absterben. Das Great Barrier Reef ist das größte Korallenriff der Welt und sogar vom Weltraum aus zu sehen. Dass Hunde einen Riecher für die Stimmungen ihrer Besitzer haben, zeigen jetzt Ergebnisse einer Studie in Wien. Demnach kann das Hundehirn auch zwischen Angst und Ärger unterscheiden. Dafür wurden die Tiere in einen MRT-Scanner gelegt, während sie Fotos von menschlichen Gesichtern betrachtet haben. Für Hunde gibt es also nicht nur gut oder schlecht, sie erkennen auch Feinheiten unserer Emotionen.
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5: Morgen kommt sehr trockene Luft nach Österreich herein. Damit gibt es im Großteil Österreichs von in der Früh bis am Abend viel Sonne. Vereinzelt steht in der Früh noch teils der Nebel. Der verschwindet aber schnell. Am Nachmittag kommen speziell auf den Bergen ein paar Wolken dazu. Für einzelne Gewitter oder Regenschauer reicht es aber höchstens von Vorarlberg bis ins Murtal in der Steiermark. Bei den Temperaturen gehen sich morgen höchstens 25 bis 32 Grad aus.
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1: Mahlzeit Österreich. Zum faschierten Braten mit Kartoffelpüree oder zum Gemüsewok mit Duftreis liefern wir euch richtig lässigen Sound für eure Mittagspause. Hier sind Nico Santos und Rihanna. Ich bin Birgit Kern. Guten Appetit wünschen wir euch.

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1: Nico Santos hier auf eurem Wohlfühlradio. So geht's ganz entspannt durch den Mittwochmittag. Heute ist der 12. August. Heute ist Welttag des Elefanten. Wir haben ein paar lustige Fakten über die Dickhäuter zusammengetragen, die euch garantiert überraschen. Fakt 1, der Rüssel eines Elefanten besteht aus über 40.000 Muskeln, aber aus keinem einzigen Knochen. Damit kann der Elefant einen tonnenschweren Baumstamm genauso locker heben wie eine winzige Erdnuss vom Boden. Beim Schwimmen setzt er ihn dann einfach als Schnorchel ein. Fakt 2, Elefanten hören mit den Füßen. Stampft eine Herde kilometerweit entfernt auf den Boden auf, spüren die Tiere diese Schwingungen durch ihre Fußsohlen. Ein echtes Erdbebentelefon der Natur sozusagen. Und Fakt 3, eine Elefantenmama trägt ihr Baby ganze 22 Monate lang im Bauch, also fast 2 Jahre, bevor das Kleine auf die Welt kommt. Das ist die längste Tragezeit aller Landtiere. Also einmal ein Hoch auf alle Elefanten heute.
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2: Wir suchen das beste Schattenplatzerl für eure Gartengarnitur. Sonnenschirm, Markise oder Baum? Wo sollen wir unseren Gartensessel am besten hinstellen? Einrichtungsexpertin Maria Mörtenschlag.
3: Wenn möglich immer unter einen Baum stellen. Der Baum ist immer die natürliche Klimaanlage, bietet den Schatten. Die Blätter, sie verdunsten das Wasser im Baum und somit wirkt es kühler als eine normale Markise oder auch ein Sonnenschirm.
2: Bäume wirken wie natürliche Klimaanlagen. Der Schatten unter einem Baum und die Verdunstungskälte über seine Blätter senken die gefühlte Temperatur in der Umgebung um bis zu 11 Grad Celsius.
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5: Morgen kommt sehr trockene Luft nach Österreich herein. Damit gibt es im Großteil Österreichs von in der Früh bis am Abend viel Sonne. Vereinzelt steht in der Früh noch teils der Nebel. Der verschwindet aber schnell. Am Nachmittag kommen speziell auf den Bergen ein paar Wolken dazu. Für einzelne Gewitter oder Regenschauer reicht es aber höchstens von Vorarlberg bis ins Murtal in der Steiermark. Bei den Temperaturen gehen sich morgen höchstens 25 bis 32 Grad aus.
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6: Es ist kurz nach 2:30 an diesem Mittwoch. Ich bin Birgit Kern. Ihr hört euer einziges Wohlfühlradio für ganz Österreich auf DAB+. Wir haben nur gute Nachrichten, lässige Tipps, Trends oder Lifehacks, die euch das Leben ein bisschen leichter machen sollen. Und noch in dieser halben Stunde ein super Freizeittipp, wenn ihr von der Sommerhitze endgültig genug habt. Dazu gibt es auch noch eine spannende Zeit.

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1: Der Kluge lernt aus allem und von jedem. Der Normale aus seinen Erfahrungen und der Dumme weiß alles besser. Sokrates, griechischer Philosoph.
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1: 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Viel Spaß in Österreich. 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
2: Wer den heißen Sommertagen entfliehen will, kann eine geheimnisvolle Zeitreise in das historische Herz von Wien unternehmen. Im 400 Jahre alten Kloster St. Michael lernt ihr die Geschichte Wiens auf eine ganz spezielle Art und Weise kennen. Ihr werdet von eurem Tourguide in die mystischen Gewölbe entführt und reist im preisgekrönten 5D-Kino 2000 Jahre in die Vergangenheit zurück. Time Travel stellt euch die Habsburger Familie Mozart und Strauß persönlich vor. In einem originalen Luftschutzbunker erlebt ihr hautnah Geschichte aus dem Zweiten Weltkrieg und über die Dächer Wiens geht's mit einem Flug im Fiaker zurück in die Gegenwart. Time Travel Vienna im ersten Wiener Gemeindebezirk ist täglich von 10 bis 20 Uhr geöffnet.
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4: Mit Hannes Harp. Im Vorjahr sind in Österreich weniger Menschen in eine Privatinsolvenz geraten als im Jahr davor. Mit fast 8.700 Privatpleiten gibt es ein leichtes Minus von 0,6%. Das zeigt heute die Bilanz vom Kreditschutzverband 1870. Hauptgrund ist weiterhin eine ehemalige oder gescheiterte Selbstständigkeit. Was auffällt ist, dass mehr Menschen unter 40 in eine Privatinsolvenz rutschen. Hier braucht es mehr Finanzbildung an den Schulen. Für einen bewussteren Umgang mit Geld fordert der KSV. Aufatmen am Great Barrier Reef. Ein später Sommermonsun hat Teile des weltberühmten Korallenriffs vor der australischen Ostküste gerettet. Der Regen hat das viel zu warme Wasser abgekühlt. Auch Wind und Wellen haben geholfen, eine große Korallenbleiche zu verhindern. Die kann dazu führen, dass Korallen absterben. Das Great Barrier Reef ist das größte Korallenriff der Welt und sogar vom Weltraum aus zu sehen. Dass Hunde einen Riecher für die Stimmungen ihrer Besitzer haben, zeigen jetzt Ergebnisse einer Studie in Wien. Demnach kann das Hundehirn auch zwischen Angst und Ärger unterscheiden. Dafür wurden die Tiere in einen MRT-Scanner gelegt, während sie Fotos von menschlichen Gesichtern betrachtet haben. Für Hunde gibt es also nicht nur gut oder schlecht, sie erkennen auch Feinheiten unserer Emotionen.
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4: Morgen kommt sehr trockene Luft nach Österreich herein. Damit gibt es im Großteil Österreichs von in der Früh bis am Abend viel Sonne. Vereinzelt steht in der Früh noch teils der Nebel. Der verschwindet aber schnell. Am Nachmittag kommen speziell auf den Bergen ein paar Wolken dazu. Für einzelne Gewitter oder Regenschauer reicht es aber höchstens von Vorarlberg bis ins Murtal in der Steiermark. Bei den Temperaturen gehen sich morgen höchstens 25 bis 32 Grad aus.
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1: Kurz nach zwei. Willkommen auf eurem Wohlfühlradio am Mittwoch. Ich bin Birgit Kern und wir bringen euch gut gelaunt mit jeder Menge klasse Songs durch den Sommernachmittag. Gleich Lee Ann Rimes Can't Fight the Moonlight. Das muss sie heute auch nicht, denn heute gibt's Neumond und somit freie Sicht auf den Perseidenschauer. Die Sternschnuppen sind da und das ist die neue von Bruno Mars. Leider Gottes schon vorbei, die Konzerte in Europa, aber er kommt ganz bestimmt wieder. Hier ist er auf jeden Fall auf eurem Wohlfühlradio.

Mit richtig klassen Songs bringen wir euch durch den Mittwochnachmittag hier auf eurem Wohlfühlradio. Heute ist der 12. August, heute hat der frühere Tennisprofi Pete Sampras Geburtstag. Er wird 55. Das britische Topmodel Cara Delevingne feiert heute ihren 34. Geburtstag und auch Frontman der Band Dire Straits und Gitarrengott Mark Knopfler hat heute eine Kerze mehr auf der Torte. Alles Gute von uns. Wenn ihr heute auch was zu feiern habt, dann wünschen wir euch natürlich auch alles Gute. Und das Geburtstagsständchen, das spielt bzw. singt euch das Geburtstagskind gleich selber. Hier ist Mark Knopfler mit seiner Band Dire Straits. Einen wunderschönen Tag wünschen wir.

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2: Matratzen. Worauf achte ich denn beim Kauf? Wohnprofi Daniel Amlacher. Gibt's da Faustregeln?
3: Beim Matratzenkauf ist total wichtig, dass man die richtige Härte und das richtige Material für sich findet. Es gibt sehr viel Gelschaummatratzen, es gibt Viskoschaummatratzen, es gibt Taschenfederkernmatratzen, die in den letzten Jahren immer mehr zurückgekommen sind, was ja einfach eine total punktuelle Stützung vom Körper ermöglichen. Das Wichtigste beim Matratzenkauf ist Zeit nehmen und in Ruhe reinlegen und vor allem so probieren und testen, wie ich auch zu Hause schlafe. Das heißt, wenn ich ein Seitenschläfer bin, muss ich seitlich einfach mal in Ruhe da ankommen in der Matratze und für mich meinen Körper reinlegen lassen und schauen, okay, ist das jetzt das, was ich mir vorstelle?
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4: Hülsenfrüchte sind wertvolle Eiweißpflanzen. Für Landwirte sind sie vor allem auf dem Acker interessant. Benedikt Sprenker ist Agraringenieur, Landwirt und baut selbst Körnerleguminosen an.
5: Hülsenfrüchte bringen Abwechslung in die Fruchtfolge, verbessern den Boden und können durch ihre Symbiose mit Knöllchenbakterien sich selbst mit Stickstoff versorgen, wodurch sie natürlich Dünger kosten, aber gleichzeitig auch Energie sparen und die Emissionen von Treibhausgasen reduzieren.
4: Der Beitrag entstand im Rahmen der Kampagne Die Vier von Hier, die mit Unterstützung der Europäischen Union durchgeführt wird. Weitere Infos gibt's auf die4vonhier.de.
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6: Morgen kommt sehr trockene Luft nach Österreich herein. Damit gibt es im Großteil Österreichs von in der Früh bis am Abend viel Sonne. Vereinzelt steht in der Früh noch teils der Nebel. Der verschwindet aber schnell. Am Nachmittag kommen speziell auf den Bergen ein paar Wolken dazu.

0: Für einzelne Gewitter oder Regenschauer reicht es aber höchstens von Vorarlberg bis ins Murtal in der Steiermark. Bei den Temperaturen gehen sich morgen höchstens 25 bis 32 Grad aus.
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3: 2:30 am Mittwoch. Herzlich willkommen auf eurem Wohlfühlradio. Wir haben nur gute Nachrichten, lässige Freizeit- oder Streaming-Tipps für euch, Lifehacks, die euch das Leben ein bisschen leichter machen, aber auch lustige Rubriken, wie zum Beispiel schauen wir gemeinsam mit euch bei den Promis zu Hause vorbei. Und da geht's dieses Mal um Facebook-Gründer Mark Zuckerberg. Er hat einen Kleiderschrank voll mit lauter gleichen T-Shirts. Warum sich einer der reichsten Menschen der Welt nicht die fanciesten Klamotten kauft, sondern immer dieselben T-Shirts in derselben Farbe trägt, das verraten wir euch noch in dieser halben Stunde.

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2: Eine Tasse Kaffee oder Tee am Morgen oder auch am Nachmittag, das gehört für viele fix zum Tag dazu, schmeckt einfach gut, macht wach. Aber Kaffee kann auch helfen, euer Gehirn gesund zu halten. Eine Langzeitstudie hat nämlich jetzt ergeben, dass Kaffee vor Demenz schützen kann, Kollege Michi Seemann.
3: Bei dieser Studie wurden über 130.000 Menschen über den Zeitraum von 43 Jahren begleitet, um zu sehen, wie sich der Kaffee und der Tee auf das Demenzrisiko auswirken. Ergebnis: Die Testpersonen, die jeden Tag koffeinhaltigen Kaffee getrunken haben, haben ein 18% geringeres Risiko, an Demenz zu erkranken, als diejenigen, die keinen Kaffee getrunken haben. Eine ähnliche, nur etwas geringere Wirkung haben die Wissenschaftler auch bei Teetrinkern gefunden.
2: Danke, Michi. Das Entscheidende bei beiden Getränken, Kaffee und Tee, war das Koffein. Entkoffeinierter Kaffee hat die Wirkung nicht gezeigt.
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2: Ja, und wenn wir in diesen Kleiderschrank reinschauen, dann ist alles grau. Facebook-Gründer Mark Zuckerberg trägt jeden Tag das exakt gleiche graue T-Shirt. Der ganze Schrank voll damit. Ja, und das, obwohl er sich die ausgeflipptesten Designerkleider leisten könnte. Aber der Facebook-Chef sagt, er möchte sein Leben, seinen Alltag so gestalten, dass er so wenige Entscheidungen wie möglich treffen muss. Er hat nämlich das Gefühl, dass er seine Arbeit nicht erledigen kann, wenn er seine Energie auf alberne Dinge verwendet, sagt der Facebook-Gründer. Ja, und man muss natürlich schon dazu sagen, das graue T-Shirt ist natürlich auch Marke und Wiedererkennungswert.
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7: Mit Hannes Harp. Im Vorjahr sind in Österreich weniger Menschen in eine Privatinsolvenz geraten als im Jahr davor. Mit fast 8.700 Privatpleiten gibt es ein leichtes Minus von 0,6%. Das zeigt heute die Bilanz vom Kreditschutzverband 1870. Hauptgrund ist weiterhin eine ehemalige oder gescheiterte Selbstständigkeit. Was auffällt ist, dass mehr Menschen unter 40 in eine Privatinsolvenz rutschen. Hier braucht es mehr Finanzbildung an den Schulen. Für einen bewussteren Umgang mit Geld fordert der KSV. Aufatmen am Great Barrier Reef. Ein später Sommermonsun hat Teile des weltberühmten Korallenriffs vor der australischen Ostküste gerettet. Der Regen hat das viel zu warme Wasser abgekühlt. Auch Wind und Wellen haben geholfen, eine große Korallenbleiche zu verhindern. Die kann dazu führen, dass Korallen absterben. Das Great Barrier Reef ist das größte Korallenriff der Welt und sogar vom Weltraum aus zu sehen. Dass Hunde einen Riecher für die Stimmungen ihrer Besitzer haben, zeigen jetzt Ergebnisse einer Studie in Wien. Demnach kann das Hundehirn auch zwischen Angst und Ärger unterscheiden. Dafür wurden die Tiere in einen MRT-Scanner gelegt, während sie Fotos von menschlichen Gesichtern betrachtet haben. Für Hunde gibt es also nicht nur gut oder schlecht, sie erkennen auch Feinheiten unserer Emotionen.
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7: Morgen kommt sehr trockene Luft nach Österreich herein. Damit gibt es im Großteil Österreichs von in der Früh bis am Abend viel Sonne. Vereinzelt steht in der Früh noch teils der Nebel. Der verschwindet aber schnell. Am Nachmittag kommen speziell auf den Bergen ein paar Wolken dazu. Für einzelne Gewitter oder Regenschauer reicht es aber höchstens von Vorarlberg bis ins Murtal in der Steiermark. Bei den Temperaturen gehen sich morgen höchstens 25 bis 32 Grad aus.
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8: Es ist kurz nach drei am Mittwoch. Es ist heute der 12. August. Heute Abend ist es soweit. Auch wenn sie bei uns nur teilweise zu sehen ist, die Sonnenfinsternis ist ein richtig spannendes Ereignis. Und das wollen auch ganz viele sehen. Wir haben die wichtigsten Fakten für euch für das Sonnenfinsternis-Spektakel zusammengetragen. Gleich nach Leonie und You Notice gemeinsam mit Yannick und Senex.
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1: Ja, das wollen wir nicht hoffen, dass das genau heute passiert. Hier ist euer Wohlfühlradio am Mittwoch. Birgit Kern und Martina Schobesberger hier.
2: Hallo.
1: Heute ist es endlich soweit, Martina. Die partielle Sonnenfinsternis ist in Österreich zu sehen. Aber ganz so einfach ist diese Beobachtung nicht, oder?
2: Nein, es ist nämlich das Zeitfenster eigentlich sehr kurz. Die Sonnenfinsternis beginnt bei uns um 19.22 Uhr und dauert theoretisch bis 21.07 Uhr. Aber die Sonne geht bei uns natürlich schon um 20.16 Uhr runter. Das heißt, es bleibt euch nur ein Zeitfenster von ungefähr einer Dreiviertelstunde, um das zu beobachten. Am besten also, ihr sucht euch gleich einen erhöhten Standort mit freiem Blick Richtung Westen, also Sonnenuntergang, ohne Berge und Häuser davor. So habt ihr die Sonne möglichst lange im Blick, bevor sie dann hinter dem Horizont verschwindet.
1: Ja, und wie stark wird dann die Verdunkelung überhaupt sein bei uns?
2: Das kommt drauf an, wo ihr steht. Es sind zwischen 85% ungefähr in Wien und 90% in Innsbruck.
1: Aha.
2: Mit der richtigen Brille schaut das dann übrigens so aus, als hätte jemand ein Stück aus der Sonnenscheibe rausgebissen, wie aus einem Keks.
1: Okay, also danke Martina. Heute Abend auf jeden Fall Augen auf den Horizont und gute Plätze sichern. Wir wünschen euch viel Spaß.
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1: 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Das schauen wir uns gemeinsam an. Die Streaming-Tipps des Tages.
2: Brachialwitze am Golfplatz gibt's in der neuen Comedy-Serie The Hawk. In der Hauptrolle Will Ferrell, den kennt ihr unter anderem aus dem Barbie-Film. Und er spielt einen gealterten Golfprofi, der es nochmal wissen will.
3: Oh, Mama, ich bin zurück! Oh nein, bin ich doch nicht!
2: Schrille Karohosen, ein Käppi, das quasi nie richtig sitzt und Humor ziemlich unterhalb der Gürtellinie. Das liefert The Hawk, die neue Comedy-Golf-Serie auf Netflix.
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4: Morgen kommt sehr trockene Luft nach Österreich herein. Damit gibt es im Großteil Österreichs von in der Früh bis am Abend viel Sonne. Vereinzelt steht in der Früh noch teils der Nebel. Der verschwindet aber schnell. Am Nachmittag kommen speziell auf den Bergen ein paar Wolken dazu. Für einzelne Gewitter oder Regenschauer reicht es aber höchstens von Vorarlberg bis ins Murtal in der Steiermark. Bei den Temperaturen gehen sich morgen höchstens 25 bis 32 Grad aus.
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1: 3:30 am Mittwoch. Ich bin die Birgit. Schleicht sich vielleicht gerade ein kleines Nachmittagstief ein? Dann holt euch einfach einmal einen Kaffee, dann streckt euch ordentlich durch und dreht euer Wohlfühlradio einfach ein bisschen lauter. Dann ist das Nachmittagstief sofort weg. Einen schönen Mittwochnachmittag.

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1: Das schönste aller Geheimnisse ist, ein Genie zu sein und es als einziger zu wissen. Mark Twain, amerikanischer Schriftsteller.
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1: Wenn man etwas Positives bewahren will, dann klopft man sprichwörtlich auf Holz. Aber warum sagen wir das eigentlich so und machen das auch? Ja? In dieser neuen Serie erforschen wir, woher Redewendungen kommen, und Kollegin Birgit Kern heute auf Holz klopfen. Da gibt es gleich drei mögliche Erklärungen.
2: Die erste stammt aus dem Christentum. Im Mittelalter haben manche Kirchen kleine Stückchen Holz verkauft, angeblich Teile vom Kreuz Jesus, das Glück bringen sollte. Die zweite Herleitung der Redewendung auf Holz klopfen kommt aus dem Volksaberglauben. Angeblich werden böse Geister durch Glück angezogen. Wenn also die Menschen darüber redeten, wie gut es ihnen geht, klopften sie gleichzeitig laut auf Holz, damit die Geister nichts verstehen. Und die dritte Erklärung stammt aus dem Bergbau. Angeblich haben Bergarbeiter auf die hölzernen Stollen und Verstrebungen geklopft, um zu testen, ob die Pfähle stabil waren.
1: In diesem Fall bewahrt auf Holzklopfen nicht nur das Glück, sondern kann auch Leben retten.
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10: Mit Hannes Harp. Im Vorjahr sind in Österreich weniger Menschen in eine Privatinsolvenz geraten als im Jahr davor. Mit fast 8.700 Privatpleiten gibt es ein leichtes Minus von 0,6%. Das zeigt heute die Bilanz vom Kreditschutzverband 1870. Hauptgrund ist weiterhin eine ehemalige oder gescheiterte Selbstständigkeit. Was auffällt ist, dass mehr Menschen unter 40 in eine Privatinsolvenz rutschen. Hier braucht es mehr Finanzbildung an den Schulen. Für einen bewussteren Umgang mit Geld fordert der KSV. Aufatmen am Great Barrier Reef. Ein später Sommermonsun hat Teile des weltberühmten Korallenriffs vor der australischen Ostküste gerettet. Der Regen hat das viel zu warme Wasser abgekühlt. Auch Wind und Wellen haben geholfen, eine große Korallenbleiche zu verhindern. Die kann dazu führen, dass Korallen absterben. Das Great Barrier Reef ist das größte Korallenriff der Welt und sogar vom Weltraum aus zu sehen. Dass Hunde einen Riecher für die Stimmungen ihrer Besitzer haben, zeigen jetzt Ergebnisse einer Studie in Wien. Demnach kann das Hundehirn auch zwischen Angst und Ärger unterscheiden. Dafür wurden die Tiere in einen MRT-Scanner gelegt, während sie Fotos von menschlichen Gesichtern betrachtet haben. Für Hunde gibt es also nicht nur gut oder schlecht, sie erkennen auch Feinheiten unserer Emotionen.
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10: Morgen kommt sehr trockene Luft nach Österreich herein. Damit gibt es im Großteil Österreichs von in der Früh bis am Abend viel Sonne. Vereinzelt steht in der Früh noch teils der Nebel. Der verschwindet aber schnell. Am Nachmittag kommen speziell auf den Bergen ein paar Wolken dazu. Für einzelne Gewitter oder Regenschauer reicht es aber höchstens.

0: ATC auf eurem Wohlfühlradio am Mittwoch. Heute ist der 12. August. Heute ist Welttag des Elefanten. Hier drei Fakten über die Dickhäuter, die ihr garantiert noch nicht gewusst habt. Fakt 1, der Rüssel eines Elefanten besteht aus über 40.000 Muskeln, aber aus keinem einzigen Knochen. Damit stemmt sein Elefant einen tonnenschweren Baumstamm genauso locker, wie er eine winzige Erdnuss vom Boden aufhebt. Und beim Schwimmen setzt er den Rüssel einfach als Schnorchel ein. Fakt 2. Elefanten hören mit den Füßen. Stampft eine Herde kilometerweit entfernt auf den Boden auf, spüren die Tiere die Schwingungen durch ihre Fußsohlen. Ein echtes Erdbebentelefon der Natur quasi. Und Fakt Nummer 3. Eine Elefantenmama trägt ihr Baby ganze 22 Monate lang im Bauch. Also fast 2 Jahre, bevor das Kleine auf die Welt kommt. Damit haben Elefantenmütter die längste Tragezeit aller Landtiere. Damit ein Hoch auf alle Elefanten heute am 12. August.
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2: Wir optimieren euer Bett für heiße Sommernächte. Und da gibt's ein Ding, das viele vergessen, das aber zur Hitzefalle werden kann, nämlich der Matratzenschoner. Textilexpertin Maria Mörtenschlag.
3: Matratzenschoner kann ganz tödlich enden, gerade wenn man sehr empfindlich ist mit Schwitzen in der Nacht. Alles, was wasserdicht ist, hat natürlich einen Kunststoff und somit eine feste Schicht zwischen Matratze und Körper und man heizt sich künstlich auf. Wenn man kleine Kinder hat, braucht man das natürlich, aber auch hier wieder natürliche Materialien verwenden, Baumwolle, Tencel oder ganz dünne Molternauflagen.
2: Danke, Textilexpertin Maria Mörtenschlag.
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8: Morgen kommt sehr trockene Luft nach Österreich herein. Damit gibt es im Großteil Österreichs von in der Früh bis am Abend viel Sonne. Vereinzelt steht in der Früh noch teils der Nebel. Der verschwindet aber schnell. Am Nachmittag kommen speziell auf den Bergen ein paar Wolken dazu. Für einzelne Gewitter oder Regenschauer reicht es aber höchstens von Vorarlberg bis ins Murtal in der Steiermark. Bei den Temperaturen gehen sich morgen höchstens 25 bis 32 Grad aus.
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1: 16:30 in Österreich. Ihr hört euer Wohlfühlradio. Und es geht uns allen gleich. Wir lieben Bienen, aber wenn sie stechen, tut das ganz schön weh. Deshalb haben wir den Arzt unseres Vertrauens gefragt, Hautarzt Dr. Johannes Neuhofer. Was ist denn die richtige erste Hilfe bei einem Bienenstich? Immer vorausgesetzt, ihr seid nicht allergisch.
9: Wenn es ein normaler Stich ist, ist es meist so, dass ich sage, hoch und kalt. Diese beiden Worte sind eigentlich treffend, denn wenn's runterhängt, ja, dann kommt die Entzündung, dann rinnt alles hinein, es kommt zu einer Schwellung. Wenn man das hoch hinaufhebt, also es geht noch der Schwerkraft, geht das wieder herunter und Kühlung vermindert auch diese Entzündungsreaktion.
1: Danke, Herr Dr. Neuhofer. Ja, ob gerade Bienen oder Wespen bei eurem Tisch herumschwirren, generell gilt, nicht herumfuchteln und ruhig bleiben und deckt eure Gläser und Getränkedosen ab. Dann verziehen sich die Tierchen von selber wieder.
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2: Das österreichische Eis des Jahres 2026 ist die Sorte Cassata, angelehnt an die süditalienische Torte Cassata Siciliana. Falls ihr die nicht kennt, das heißt, die Basis ist Ricotta-Eis, verfeinert dann mit kantierten Früchten wie Zitrone oder Orange, das polarisiert sicher, muss man mögen. Das europäische Eis des Jahres 2026 heißt Melody und ist ein Milch-Ricotta-Eis mit Orangensauce und Pistazien. Wobei, Eis des Jahres hin oder her, die Lieblingssorten der Österreicher sind immer noch Schokolade und Stracciatella.
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1: Büchercheck. Mit Buchautorin Dagmar Hager und der Buchhändlerin des Jahres Nicole List von der Buchhandlung List in Wien. Nicole, was hast du denn heute für einen Tipp für uns?
2: Rebecca Frank, Stromlinien, ist eine Familiengeschichte, die aber auch einen historischen Background hat. Dieser historische Background ist sogar wahr. Und es geht um zwei Zwillingsmädchen, deren Mutter im Gefängnis ist. Sie wachsen bei der Großmutter auf. Es kommt der Tag der Entlassung der Mutter. Sie wollen sie gemeinsam abholen. Aber als es soweit ist, ist eine der Zwillingsschwestern verschwunden und die Mutter taucht auch nicht auf. Es spielt an der Elbe, es sind super viele Naturbeschreibungen. Es ist unglaublich spannend für alle, die Gesang der Flusskrebse lieben. Es fällt genau in diese Kategorie, ein unglaublich tolles Buch.
1: Unser Buchtipp für euch, Stromlinien, Rebecca Frank aus dem Fischer Verlag.
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1: Mit Christina Adler. Der heutige Internationale Tag der Jugend soll auf die Probleme und Herausforderungen junger Menschen aufmerksam machen. Auch wenn die meisten Jugendlichen in Österreich grundsätzlich positiv in die Zukunft blicken, haben viele finanzielle Sorgen. Das zeigt auch der jüngste AK-Jugendmonitor. Demnach muss sich die Mehrheit der 16- bis 29-Jährigen in Österreich einschränken. Über die Hälfte hat ihre Ersparnisse aufgebraucht und muss sich verschulden. Rund ein Fünftel muss Umzugspläne verschieben und in der Aus- und Weiterbildung zurückstecken. Neu gekaufte Produkte sind oft doppelt und dreifach verpackt. Das soll sich jetzt aber ändern. In der EU werden ab heute schrittweise neue Verpackungsregeln eingeführt. Es soll erstens weniger Chemikalien in Lebensmittelverpackungen geben. Zweitens soll der Verpackungsmüll generell bis 2040 um mindestens 15% reduziert werden. Die Regelung wird schrittweise umgesetzt. Und der Vulkan Ätna sorgt weiterhin für ein Flugchaos in Italien. Am Flughafen Catania sind rund 700 Flüge ausgefallen oder konnten nicht wie geplant starten. Allein rund 400 Abflüge wurden gestrichen. Der Grund? Am Vulkan haben sich zwei weitere Lavaströme gebildet. Auch eine Aschewolke sorgt weiter für Probleme. Tausende Reisende sitzen jetzt fest und müssen auf andere Flughäfen umgeleitet werden.
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1: Sonnig und heiß geht der Tag heute im Großteil des Landes zu Ende, mit Temperaturen von bis zu 33 Grad. In den Bergen gibt's ein paar Quellwolken, vereinzelt kann es dort auch regnen. Auch bei der partiellen Sonnenfinsternis spielt das Wetter heute mit. Am Abend, kurz vor dem Sonnenuntergang, wird sie im Großteil Österreichs gut zu beobachten sein. Nur in den Bergen können Wolken etwas stören. In der Nacht klart es dann auf, die Temperaturen sinken auf 19 bis 11 Grad.
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4: Es ist kurz nach 5 an diesem Mittwoch, dem 12. August. Ja, heute Abend ist es soweit. Und auch wenn sie bei uns nur teilweise zu sehen ist, die Sonnenfinsternis ist ein richtig spannendes Ereignis, das ganz viele sehen wollen. Wir haben die wichtigsten Fakten für euch zusammengetragen. Gleich mehr dazu nach Taylor Swift und Bruno Mars. 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

0: Taylor Swift am Mittwochnachmittag auf eurem Wohlfühlradio. Birgit Kern und Martina Schobesberger hier.
1: Hallo.
0: Heute ist es endlich soweit, Martina. Die partielle Sonnenfinsternis ist in Österreich zu sehen. Aber ganz so einfach ist diese Beobachtung nicht, oder?
1: Nein, es ist nämlich das Zeitfenster eigentlich sehr kurz. Die Sonnenfinsternis beginnt bei uns um 19.22 Uhr und dauert theoretisch bis 21.07 Uhr. Aber die Sonne geht bei uns natürlich schon um 20.16 Uhr runter. Das heißt, es bleibt euch nur ein Zeitfenster von ungefähr einer Dreiviertelstunde, um das zu beobachten. Am besten also, ihr sucht euch gleich einen erhöhten Standort mit freiem Blick Richtung Westen, also Sonnenuntergang, ohne Berge und Häuser davor. So habt ihr die Sonne möglichst lange im Blick, bevor sie dann hinter dem Horizont verschwindet.
0: Ja, und wie stark wird dann die Verdunkelung überhaupt sein bei uns?
1: Das kommt drauf an, wo ihr steht. Es sind zwischen 85% ungefähr in Wien und 90% in Innsbruck.
0: Aha.
1: Mit der richtigen Brille schaut das dann übrigens so aus, als hätte jemand ein Stück aus der Sonnenscheibe rausgebissen, wie aus einem Keks.
0: Okay, also danke Martina. Heute Abend auf jeden Fall Augen auf den Horizont und gute Plätze sichern. Wir wünschen euch viel Spaß.
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2: Welches ist das perfekte Bett? Wohnexperte Daniel Amlacher.
3: Das perfekte Bett ist das, was einem selbst gefällt. So wie bei allen Beeinrichtungen ist das sehr individuell. Ja? Wenn ich jetzt sage, ich will, dass mein Bett wirklich 25 cm vom Boden weg ist, weil ich drunter immer gern raussauge oder weil ich sogar einen Stauraum drunter haben möchte, wobei der geht sogar in ein Boxspringbett. Aber wenn ich einfach luftig das haben will, wenn ich gern auf Holz bedacht bin, dann würde ich ein normales Holzbett empfehlen. Man kann auch Boxspringmatratzen reingeben. Und das Boxspringbett ist einfach das durch diese Höhe, durch diese Anmutung einfach etwas total Zeitloses. Ich glaube, man muss da einfach auch dieses Wohlbefinden ausprobieren, indem man sich das selbst anschaut und am besten reinlegt und hüpft.
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7: Sonnig und heiß geht der Tag heute im Großteil des Landes zu Ende, mit Temperaturen von bis zu 33 Grad. In den Bergen gibt's ein paar Quellwolken, vereinzelt kann es dort auch regnen. Auch bei der partiellen Sonnenfinsternis spielt das Wetter heute mit. Am Abend, kurz vor dem Sonnenuntergang, wird sie im Großteil Österreichs gut zu beobachten sein. Nur in den Bergen können Wolken etwas stören. In der Nacht klart es dann auf, die Temperaturen sinken auf 19 bis 11 Grad.
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10: Mittwoch, 5:30. Schön langsam die Ordner verräumen, den PC ausschalten und das Kaffeehäferl in den Geschirrspüler geben. Es wird Zeit, sich auf den Heimweg zu machen. Oder vielleicht habt ihr ja ausgemacht, heute mit Freunden die Sonnenfinsternis zu beobachten und trefft euch jetzt schon irgendwo zum Einstimmen. Wir sind auf jeden Fall überall gerne mit dabei mit super Songs, gleich von Jamelia, und das ist Kygo mit Imagine Dragons.

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1: Das Problem ist nicht das Problem. Das Problem ist deine Einstellung zu dem Problem. Aus dem Film Fluch der Karibik.
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2: Kein Wunder, dass diese Sängerin so ein strahlendes Lächeln hat. Katy Perry putzt sich 6-mal am Tag die Zähne. Als Kind ist Katy Perry nämlich nicht so oft zum Zahnarzt gegangen, hatte zu Spitzenzeiten mal 13 Zahnlöcher gleichzeitig, hat sie selber erzählt. Und daraus hat sie gelernt, ist jetzt extrem fokussiert auf Zahnhygiene. Angeblich hat Katy Perry immer eine Zahnbürste dabei.
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14: Mit Christina Adler. Der heutige Internationale Tag der Jugend soll auf die Probleme und Herausforderungen junger Menschen aufmerksam machen. Auch wenn die meisten Jugendlichen in Österreich grundsätzlich positiv in die Zukunft blicken, haben viele finanzielle Sorgen. Das zeigt auch der jüngste AK-Jugendmonitor. Demnach muss sich die Mehrheit der 16- bis 29-Jährigen in Österreich einschränken. Über die Hälfte hat ihre Ersparnisse aufgebraucht und muss sich verschulden. Rund ein Fünftel muss Umzugspläne verschieben und in der Aus- und Weiterbildung zurückstecken. Neu gekaufte Produkte sind oft doppelt und dreifach verpackt. Das soll sich jetzt aber ändern. In der EU werden ab heute schrittweise neue Verpackungsregeln eingeführt. Es soll erstens weniger Chemikalien in Lebensmittelverpackungen geben. Zweitens soll der Verpackungsmüll generell bis 2040 um mindestens 15% reduziert werden. Die Regelung wird schrittweise umgesetzt. Und der Vulkan Ätna sorgt weiterhin für ein Flugchaos in Italien. Am Flughafen Catania sind rund 700 Flüge ausgefallen oder konnten nicht wie geplant starten. Allein rund 400 Abflüge wurden gestrichen. Der Grund? Am Vulkan haben sich zwei weitere Lavaströme gebildet. Auch eine Aschewolke sorgt weiter für Probleme. Tausende Reisende sitzen jetzt fest und müssen auf andere Flughäfen umgeleitet werden.
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14: Sonnig und heiß geht der Tag heute im Großteil des Landes zu Ende, mit Temperaturen von bis zu 33 Grad. In den Bergen gibt's ein paar Quellwolken, vereinzelt kann es dort auch regnen. Auch bei der partiellen Sonnenfinsternis spielt das Wetter heute mit. Am Abend, kurz vor dem Sonnenuntergang, wird sie im Großteil Österreichs gut zu beobachten sein. Nur in den Bergen können Wolken etwas stören. In der Nacht klart es dann auf, die Temperaturen sinken auf 19 bis 11 Grad.
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15: Mittwoch, kurz nach 6. Ich bin Birgit Kern. Ihr hört euer Wohlfühlradio. Habt ihr in den letzten Nächten vielleicht schon eine Sternschnuppe gesehen? Wenn nicht, dann habt ihr heute Nacht die beste Gelegenheit dazu. Heute ist nämlich der Höhepunkt der sogenannten Perseiden. Zwischen 23 Uhr und 4 Uhr früh ist der Schauer am besten zu beobachten. Bis zu 100 Sternschnuppen pro Stunde können da vorbeirauschen. Perfekte Wetterbedingungen haben wir heute auch und Der Mond ist auch kein Hindernis, wir haben nämlich Neumond. Also, happy Sternschnuppen-Watching wünschen wir euch.

0: Sophie Alice Baxter am Mittwoch Feierabend hier vor dem Wohlfühlradio. Ja, wir lieben sie alle, die Bienen. Aber wenn sie stechen, dann tut das ganz schön weh. Deshalb haben wir den Arzt unseres Vertrauens gefragt, Hautarzt Dr. Johannes Neuhofer, was denn die richtige erste Hilfe bei einem Bienenstich ist. Vorausgesetzt, ihr seid nicht allergisch.
1: Wenn es ein normaler Stich ist, ist es meist so, dass ich sage, hoch und kalt. Diese beiden Worte sind eigentlich treffend, denn wenn's runterhängt, ja, dann kommt die Entzündung, dann rinnt alles hinein, es kommt zu einer Schwellung. Wenn man das hoch hinaufhebt, also es geht noch der Schwerkraft, geht das wieder herunter und Kühlung vermindert auch diese Entzündungsreaktion.
0: Danke, Herr Dr. Neuhofer. Ob gerade Bienen oder Wespen bei eurem Tisch herumschwirren, generell gilt, deckt eure Gläser und Getränkedosen ab und nicht herumfuchteln und ruhig bleiben. Dann verziehen sich die Tierchen von selber wieder.
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1: Seeotter sind nicht nur putzig anzuschauen, die kleinen Nager sind auch richtig intelligent. Sie legen sich im Wasser auf den Rücken und knacken Muscheln auf ihrem Bauch. Dazu benutzen sie Steine und manche tragen sogar ihren Lieblingsstein in einer Hautfalte unter dem Arm. So haben sie ihr Werkzeug immer dabei.
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11: Sonnig und heiß geht der Tag heute im Großteil des Landes zu Ende, mit Temperaturen von bis zu 33 Grad. In den Bergen gibt's ein paar Quellwolken, vereinzelt kann es dort auch regnen. Auch bei der partiellen Sonnenfinsternis spielt das Wetter heute mit. Am Abend, kurz vor dem Sonnenuntergang, wird sie im Großteil Österreichs gut zu beobachten sein. Nur in den Bergen können Wolken etwas stören. In der Nacht klart es dann auf, die Temperaturen sinken auf 19 bis 11 Grad.
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14: Ja, rein in den wohlverdienten Feierabend, würde ich sagen. Es ist kurz nach 6:30. In einer halben Stunde geht's los mit der Chill-Out-Zone hier auf eurem einzigen Wohlfühlradio für ganz Österreich auf DAB+. In der Lounge gibt's herrlich entspannte Songs für euren hoffentlich ganz entspannten Abend.

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2: Mit nassen Socken ins Bett gehen. Klingt einmal ziemlich schräg, ist anscheinend aber eine effektive Einschlafhilfe. Die nasse Socke ist tatsächlich eine uralte Wellness-Anwendung, hat uns Gesundheitsexpertin Elisabeth Trabeder verraten.
3: Die nasse Socke ist eine wunderbare Einschlafhilfe aus der Kneippschen-Philosophie. Da nimmt man einfach eine Baumwollsocke, tränken auch in warmes Wasser, dann zieht man die über die Schafwollsocke dann noch darüber und mit dem gehe ich schlafen. Und der Körper praktisch durch diese Feuchte erwärmt sich der Organismus und hilft mir so auch beim Einschlafen. Und wenn es mir dann in der Nacht unangenehm ist, dann einfach raushaxeln und genau.
2: Wichtig, bevor ihr die nassen Socken anzieht, müsst ihr warme Füße haben. Also im Zweifelsfall vorher ein warmes Fußbad nehmen, ist dann doppelte Wellness.
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1: Ich stehe total auf diese neue Rubrik. Das sind so die kleinen Fun Facts, über die ihr im Büro mit den Kollegen oder auch daheim mit der Familie so richtig lachen könnt. Wir ergründen nämlich für euch, woher Redewendungen kommen. Kollegin Birgit Kern, wenn man so richtig wütend ist, ja, dann ist man sprichwörtlich auf 180. Aber warum sagen wir das so?
2: Auf 180 sein kommt vom Autofahren. Man ist rasend vor Wut, rast also mit 180 über die Autobahn. Übrigens, lustiger Fun Fact, als die Redewendung aufgekommen ist, hat es noch geheißen, man ist auf 80, weil damals die Autos noch langsamer waren und 80 km/h auch schon rasend schnell.
1: Ja, da merkt man auch bei den Redewendungen, wie die Zeit vergeht. Also auf 180 sein kommt vom Autofahren, vom Rasensein.
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14: Mit Christina Adler. Der heutige Internationale Tag der Jugend soll auf die Probleme und Herausforderungen junger Menschen aufmerksam machen. Auch wenn die meisten Jugendlichen in Österreich grundsätzlich positiv in die Zukunft blicken, haben viele finanzielle Sorgen. Das zeigt auch der jüngste AK-Jugendmonitor. Demnach muss sich die Mehrheit der 16- bis 29-Jährigen in Österreich einschränken. Über die Hälfte hat ihre Ersparnisse aufgebraucht und muss sich verschulden. Rund ein Fünftel muss Umzugspläne verschieben und in der Aus- und Weiterbildung zurückstecken. Neu gekaufte Produkte sind oft doppelt und dreifach verpackt. Das soll sich jetzt aber ändern. In der EU werden ab heute schrittweise neue Verpackungsregeln eingeführt. Es soll erstens weniger Chemikalien in Lebensmittelverpackungen geben. Zweitens soll der Verpackungsmüll generell bis 2040 um mindestens 15% reduziert werden. Die Regelung wird schrittweise umgesetzt. Und der Vulkan Ätna sorgt weiterhin für ein Flugchaos in Italien. Am Flughafen Catania sind rund 700 Flüge ausgefallen oder konnten nicht wie geplant starten. Allein rund 400 Abflüge wurden gestrichen. Der Grund? Am Vulkan haben sich 2 weitere Lavaströme gebildet. Auch eine Aschewolke sorgt weiter für Probleme. Tausende Reisende sitzen jetzt fest und müssen auf andere Flughäfen umgeleitet werden.
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14: Sonnig und heiß geht der Tag heute im Großteil des Landes zu Ende, mit Temperaturen von bis zu 33 Grad. In den Bergen gibt's ein paar Quellwolken, vereinzelt kann es dort auch regnen. Auch bei der partiellen Sonnenfinsternis spielt das Wetter heute mit. Am Abend, kurz vor dem Sonnenuntergang, wird sie im Großteil Österreichs gut zu beobachten sein. Nur in den Bergen können Wolken etwas stören. In der Nacht klart es dann auf, die Temperaturen sinken auf 19 bis 11 Grad.
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